0: Das sind 5 Stück auf dem.
1: Auf jeden Fall.
0: Come on.
1: Merci, bien, auf jeden Fall.
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